zweiter Teil von dem 90% Wasserpaket. Ja, ich habe mein Paket bekommen. Mit Mixen und Vinyls und CDs und sehr vielen Postkarten.

Meine sehr verehrten Damen und Herren am Plattenspieler. Mit dieser Schallplatte möchte ich Sie einmal zu einem rein akustischen Besuch einladen.

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0: Guten Abend, ich freue mich. Ich weiß nicht, wo ich anfangen soll. Okay, ich fange bei dem Schlimmsten an. Also, ich habe ein ungeheures Problem damit. Also, es ist jetzt 3 Jahre, es ist jetzt im 4. Jahr. Und ja, man bemüht sich, also. Aber das ist kein Leben. Und das Schlimme ist, es ist so verrückt, dass es damals passiert ist. Und dann...
1: wie wenn sie es geahnt hätte.
0: Es ist unglaublich, ja. Aber es hat... ja, aber jetzt ist diese Sache... das haben wir natürlich nicht. Wissen Sie, also ich glaube, die Sterne, sie ist samstags, sonntags, und es war, ich habe, wie kann so etwas passieren? Also, es ist einfach, sie hat, es klingt jetzt so primitiv oder es klingt jetzt so banal, was ich erzähle. Aber das Schlimme ist halt, dass wir sind in diesem Zwiespalt und wir wissen nicht, also manchmal, ich überlege schon, also es sind ganz schlimme Gedanken. Manchmal denke ich...
1: Ich glaube, das, was Sie erleben, sind fantastische Geschichten, sagen wir, der Asozialität, der inneren Entfremdung. Das kann stimmen oder auch nicht. Er nähert sich an dieser Stelle offensichtlich auch.

0: Sag mal, du warst ja auch im Konzert.
1: Ja.
0: Und was ist dann passiert?
1: Ja, also das war für mich zu laut und dann habe ich geweint und dann haben sie mich dann hier hingebracht.
0: Wen hast du denn noch umgebunden?
2: Süße.
0: Warum?
1: Na, weil ja süß aussieht.
3: Kann man nicht beschreiben, wie als ob man jeden Moment stirbt. Also es war ziemlich schlimm.
4: Logisch! Ja klar, logisch!
5: Frankly. So if you wish to avoid the excitement and tension of these plays,
6: hallo Jan Radio. Hier ist 90% Wasser. Ihr hört Musik. Die Musik ist von Hollermann, Jürgen Eckloff, Uwe, Shelly, Hermann Bullen, Peter Butzmann.
5: We urge you calmly, but sincerely, to turn off your radio now.

0: I know.
1: You can find us here at the moment. Besides,
2: okay.
3: Wow. Good.
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5: Guten Abend.
6: Guten Abend.
7: Guten Abend.
5: Guten Abend.
8: Ja, einen wunderschönen guten Abend.
5: Guten Abend. Guten Abend.
6: Ja, guten Abend.
7: Guten Abend.
5: Guten Abend.
9: Guten Abend.
5: Guten Abend.
4: 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Слушать. Слушать.
5: Guten Abend.
4: Слушать. Слушать. Слушать. Слушать.
5: Guten Abend. Guten Abend. Guten Abend.
8: Ja, einen wunderschönen guten Abend.
5: Guten Abend. Guten Abend.
6: Ja, guten Abend.
7: Guten Abend.
5: Guten Abend. Guten Abend.
9: Guten Abend.
5: Guten Abend.
0: I know.
5: Guten Abend. Guten Abend.
8: Guten Abend.
2: Okay.
5: Guten Abend.
6: Ja, guten Abend.
7: Guten Abend.
2: Wow.
7: Danke schön.
5: Danke, wir sehen.
3: Good.
8: Oh, danke schön. Ganz herzlichen Dank.
9: Ja, vielen Dank. Ja.
5: Danke schön.
9: Ja, ich danke auch.
5: Auf Wiedersehen.
7: Danke schön.
3: No.
9: Ja.
0: Good.
5: Herzlichen Dank.
9: Guten Abend.
7: Ich danke Ihnen. Dankeschön.
5: Können wir es dabei belassen?
6: Ja, ja.
5: Schönen Dank. Ihr macht jetzt noch eine Musik.

0: Und ich habe das Gefühl, es sei wie das beste Geschenk, das man jemandem machen kann, den man liebt. Ich meine, das ist ein Wunder. Ich musste monatlich mehr Tage im Haus verbringen als draußen. Und gerade deshalb ist es für mich das beste Geschenk, das man jemandem machen kann, den man liebt. Ich meine, Mutter, Schwester, Bruder, Cousine, Freund, Ehemann, Ehefrau, Kind.
1: その

ein Spiel ist das eigentlich. Ja, das schon. Wenn das Wasser flach ist, dann hörst du ganz wenig. Und wenn er so in einer Mulde ist, dann hörst du ganz viel. Ich brauche nicht so viel Musik eigentlich, weil ich höre schon die Natur noch mehr, lieber. Wir haben genug zu hören eigentlich. Oder sensibilisiert vielleicht schon mehr auf die Natur. Ich weiß nicht.

Rauschen ruhig. Also ich hab mein Wohnhaus steht neben einem Bach, Wildbach. Es rauscht, wenn ich schlafe. Hier rauscht's. Nur wenn ich drinnen bin, in der Pause höre ich. Also da rauscht's.

0: die Geschichte der Lorelei.
1: Der Hauptzufluss ist der Rhein aus dem Hünterland.
2: Die Sage von den sieben Riesen.
3: Der Rhein ist ja hier quasi ein Fluss, der die gesamte Landschaft geprägt hat, denn er ist ja quasi ein Abfluss aus den Eiszeiten, hat sich dann eine Rinne gesucht und ist entlang einer Niederterrasse geflossen, die dann für die Römer ausschlaggebend dafür waren, sich genau auf dieser Niederterrasse, sprich hochwasserfrei, dann auch niederzulassen.
4: Das ist der Rhein und die Maas. Aber der kommt von der Schweiz.
5: This is the end of the River Rhine, where it flows into the ocean, in the North Sea, I mean.
6: Selma Gültoprak, Fellow Behavior.
7: Ein riesig großer verdrehter Klotz.

0: Kannst du mir bitte die Schlüssel geben? Peux-tu me donner les clés, s'il te plaît? Hast du die Kiste geholt? Peux-tu aller chercher la caisse? Kannst du sie bitte ins Wohnzimmer bringen? Peux-tu la porter dans la salle de séjour, s'il te plaît? Wohin soll ich die Handtücher nehmen? Où ai-je posé les serviettes? Wohin willst du dieses Bild hängen? Où veux-tu coucher sous ta robe? Kennst du schon den Hausmeister? Connais-tu déjà le gardien de l'immeuble? Elle est très pratique. Aber hast du gewusst, dass sie kein Fenster hat? Mais savais-tu qu'elle n'a pas de fenêtre? Und jetzt sie.
1: Kannst du mir bitte die Schlüssel geben? Kannst du sie bitte ins Wohnzimmer bringen? Kannst du den Stuhl in das Schlafzimmer tragen?

0: Und du heiratest heute gleich.
1: Ja, dann.
0: Ah, Mann. Denk dich schon. An den Moment.
1: Mhm.